0: 22.
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2: Im Wetterstudio ist Julia Kersten. Das heutige Wetter bringt uns eine bunte Mischung aus Wolken, Sonne und ein paar Schauern. Im Westen und Nordwesten zieht sich der Himmel oft zu, hier und da fällt auch etwas Regen. Wer im Norden an der Küste unterwegs ist, muss sich zudem auf einen spürbaren Südwestwind einstellen. Ein ganz ähnliches Bild zeigt sich am Alpenrand, wo im Laufe des Tages ebenfalls einzelne Schauer oder Gewitter möglich sind. Abseits davon bleibt es im Osten und Süden recht freundlich mit einem Mix aus Sonne
0: und 22.
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2: Im Wetterstudio ist Julia Kersten. Das heutige Wetter bringt uns eine bunte Mischung aus Wolken, Sonne und ein paar Schauern. Im Westen und Nordwesten zieht sich der Himmel oft zu, hier und da fällt auch etwas Regen. Wer im Norden an der Küste unterwegs ist, muss sich zudem auf einen spürbaren Südwestwind einstellen.

0: und Wolken und es bleibt trocken. Die Temperaturen erreichen Höchstwerte von 18 bis 25 Grad. In der Nacht klingen die Schauer im Norden und Nordwesten ab. Der Himmel zeigt sich teils wolkig, teils klar. Die Werte sinken auf frische 13 bis 6 Grad.
1: So viel zu den Nachrichten und dem Wetter. Wir wünschen allen Hörern weiterhin viel Spaß bei Fantastic Radio.
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6: Im Studio Michael Miem. England will künftig eine Abgabe auf Übernachtungen einführen. Die britische Regierung stellte entsprechende Pläne für eine sogenannte Touristensteuer vor, bei der ein prozentualer Zuschlag auf den Preis einer Übernachtung erhoben wird. Über die konkrete Höhe sollen die jeweiligen regionalen Verantwortlichen selbst entscheiden. Eine landesweite Obergrenze ist nicht vorgesehen. In den USA wird heute an die Opfer der Terroranschläge vom 11. September 2001 erinnert. An den damaligen Anschlagsorten in New York, am Pentagon und in Pennsylvania sind Gedenkveranstaltungen mit Schweigeminuten, Glockenschlägen und Lichtinstallationen geplant. In New York werden Angehörige erneut die Namen der Getöteten verlesen. Während die Zeitpunkte der Flugzeugeinschläge und des Einsturzes der Türme mit mehreren Schweigeminuten markiert werden. Der Bund für Umwelt- und Naturschutz Niedersachsen geht juristisch gegen die Genehmigung für die Erweiterung der Brennelementefabrik in Lingen vor.
7: Gemeinsam mit der Anti-Atom-Organisation Ausgestrahlt kritisiert der Verband insbesondere die geplante Zusammenarbeit des Betreibers mit dem russischen Staatskonzern Rosatom. Nach Auffassung des Klagebündnisses bestehen zudem erhebliche Zweifel am Genehmigungsverfahren, unter anderem wegen einer aus seiner Sicht unvollständigen Umweltprüfung und fehlender Angaben zur Beteiligung Rosatoms. Der BUND warnt außerdem vor möglichen Risiken für die Sicherheit kritischer Infrastruktur und fordert einen Stopp der Atomkooperation mit Russland.
6: Die Unternehmensinsolvenzen in Deutschland haben im Juni wieder spürbar zugenommen. Bei den Amtsgerichten gingen fast 2300 Anträge ein. Das waren etwa 16% mehr als im Juni des Vorjahres. Auch bei den Verbrauchern nahm die Zahl der Insolvenzen zu. Rund 50,4 Milliarden Euro hat der Bund wegen seiner Energiepolitik für Entlastungen der Verbraucher und zur Stabilisierung der Energiemärkte ausgegeben. Den größten Anteil hatte mit über 16 Milliarden Euro die Ende 2022 eingeführte Strompreisbremse, gefolgt von der Gaspreisbremse mit gut 14 Milliarden Euro. Weitere 8,5 Milliarden Euro flossen in die einmalige Übernahme der Gasabschläge im Dezember 2022.
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8: Im Wetterstudio ist Julia Kersten. Das heutige Wetter bringt uns eine bunte Mischung aus Wolken, Sonne und ein paar Schauern. Im Westen und Nordwesten zieht sich der Himmel oft zu, hier und da fällt auch etwas Regen. Wer im Norden an der Küste unterwegs ist, muss sich zudem auf einen spürbaren Südwestwind einstellen. Ein ganz ähnliches Bild zeigt sich am Alpenrand, wo im Laufe des Tages ebenfalls einzelne Schauer...
6: Weitere 8,5 Milliarden Euro flossen in die einmalige Übernahme der Gasabschläge im Dezember 2022.
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8: Im Wetterstudio ist Julia Kersten. Das heutige Wetter bringt uns eine bunte Mischung aus Wolken, Sonne und ein paar Schauern. Im Westen und Nordwesten zieht sich der Himmel oft zu, hier und da fällt auch etwas.

0: möglich sind. Abseits davon bleibt es im Osten und Süden recht freundlich, mit einem Mix aus Sonne und Wolken, und es bleibt trocken. Die Temperaturen erreichen Höchstwerte von 18 bis 25 Grad. In der Nacht klingen die Schauer im Norden und Nordwesten ab. Der Himmel zeigt sich teils wolkig, teils klar. Die Werte sinken auf frische 13 bis 6 Grad.
1: So viel zu den Nachrichten und dem Wetter. Wir wünschen allen Hörern weiterhin viel Spaß bei Fantastic Radio.
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6: Im Studio Michael Miem. England will künftig eine Abgabe auf Übernachtungen einführen. Die britische Regierung stellte entsprechende Pläne für eine sogenannte Touristensteuer vor, bei der ein prozentualer Zuschlag auf den Preis einer Übernachtung erhoben wird. Über die konkrete Höhe sollen die jeweiligen regionalen Verantwortlichen selbst entscheiden. Eine landesweite Obergrenze ist nicht vorgesehen. In den USA wird heute an die Opfer der Terroranschläge vom 11. September 2001 erinnert. An den damaligen Anschlagsorten in New York, am Pentagon und in Pennsylvania sind Gedenkveranstaltungen, aber auf Übernachtungen einführen. Die britische Regierung stellte entsprechende Pläne für eine sogenannte Touristensteuer vor, bei der ein prozentualer Zuschlag auf den Preis einer Übernachtung erhoben wird. Über die konkrete Höhe sollen die jeweiligen regionalen Verantwortlichen selbst entscheiden. Eine landesweite Obergrenze ist nicht vorgesehen. In den USA wird

0: Bauten, Glockenschlägen und Lichtinstallationen geplant. In New York werden Angehörige erneut die Namen der Getöteten verlesen, während die Zeitpunkte der Flugzeugeinschläge und des Einsturzes der Türme mit mehreren Schweigeminuten markiert werden. Der Bund für Umwelt- und Naturschutz Niedersachsen geht juristisch gegen die Genehmigung für die Erweiterung der Brennelementefabrik in Lingen vor.
1: Gemeinsam mit der Anti-Atom-Organisation Ausgestrahlt kritisiert der Verband insbesondere die geplante Zusammenarbeit des Betreibers mit dem russischen Staatskonzern Rosatom. Nach Auffassung des Klagebündnisses bestehen zudem erhebliche Zweifel am Genehmigungsverfahren, unter anderem wegen einer aus seiner Sicht unvollständigen Umweltprüfung und fehlender Angaben zur Beteiligung Rosatoms. Der BUND warnt außerdem vor möglichen Risiken für die Sicherheit kritischer Infrastruktur und fordert einen Stopp der Atomkooperation mit Russland.
0: Die Unternehmensinsolvenzen in Deutschland haben im Juni wieder spürbar zugenommen. Bei den Amtsgerichten gingen fast 2.300 Anträge ein. Das waren etwa 16% mehr als im Juni des Vorjahres. Auch bei den Verbrauchern nahm die Zahl der Insolvenzen zu. Rund 50,4 Milliarden Euro hat der Bund wegen seiner Energiepolitik für Entlastungen der Verbraucher und zur Stabilisierung der Energiemärkte ausgegeben. Den größten Anteil hatte mit über 16 Milliarden Euro die Ende 2022 eingeführte Strompreisbremse, gefolgt von der Gaspreisbremse mit gut 14 Milliarden Euro. Weitere 8,5 Milliarden Euro flossen in die einmalige Übernahme der Gasabschläge im Dezember 2022.
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3: Der Herbst kommt mit großen Schritten näher. In der Redaktion Gisela Hoff. Nachdem sich der Regen verzogen und der Nebel aufgelöst hat, kann das heute noch ein schöner Tag werden. Besonders im Südwesten und der Mitte wird es zunehmend sonnig und trocken. Sonst ist es meist bewölkt und etwas Regen ist nicht ausgeschlossen. Die Temperaturen erreichen in der Nordhälfte 18 bis 22, sonst 21 bis 27 Grad. In der Nacht ist es weiterhin teils wolkig oder klar mit stellenweise Nebel im Süden. In Teilen der Nordhälfte ziehen allmählich dichtere Wolken auf. Die Temperaturen kühlen auf 15 bis 8 Grad ab. Morgen wird es von der Mitte bis in den Süden sonnig. Sonst ist es wolkig und im Tagesverlauf muss mit teils kräftigen Gewitter gerechnet werden. Die Temperaturen erreichen 18 bis 28 Grad.
2: So viel zu den Nachrichten und dem Wetter. Wir wünschen allen Hörern weiterhin viel Spaß bei Fantastic Radio. 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
7: Im Studio Michael Mien. England will künftig eine Abgabe auf Übernachtungen einführen. Die britische Regierung stellte entsprechende Pläne für eine sogenannte Touristensteuer vor, bei der ein prozentualer Zuschlag auf den Preis einer Übernachtung erhoben wird. Über die konkrete Höhe sollen die jeweiligen regionalen Verantwortlichen selbst entscheiden. Eine landesweite Obergrenze ist nicht vorgesehen. In den USA wird heute an die Opfer der Terroranschläge vom 11. September 2001 erinnert. An den damaligen Anschlagsorten in New York, am Pentagon und in Pennsylvania sind Gedenkveranstaltungen mit Schweigeminuten, Glockenschlägen und Lichtinstallationen geplant. In New York werden Angehörige erneut die Namen der Getöteten verlesen. Während die Zeitpunkte der Flugzeugeinschläge und des Einsturzes der Türme mit mehreren Schweigeminuten markiert werden. Der Bund für Umwelt- und Naturschutz Niedersachsen geht juristisch gegen die Genehmigung für die Erweiterung der Brennelementefabrik in Lingen vor.
8: Gemeinsam mit der Anti-Atom-Organisation Ausgestrahlt kritisiert der Verband insbesondere die geplante Zusammenarbeit des Betreibers mit dem russischen Staatskonzern Rosatom. Nach Auffassung des Klagebündnisses bestehen zudem erhebliche Zweifel am Genehmigungsverfahren, unter anderem wegen einer aus seiner Sicht unvollständigen Umweltprüfung und fehlender Angaben zur Beteiligung Rosatoms. Der BUND warnt außerdem vor möglichen Risiken für die Sicherheit kritischer Infrastruktur und fordert einen Stopp der Atomkooperation mit Russland.
7: Die Unternehmensinsolvenzen in Deutschland haben im Juni wieder spürbar zugenommen. Bei den Amtsgerichten gingen fast 2.300 Anträge ein. Das waren etwa 16% mehr als im Juni des Vorjahres. Auch bei den Verbrauchern nahm die Zahl der Insolvenzen zu. Rund 50,4 Milliarden Euro hat der Bund wegen seiner Energiepolitik für Entlastungen der Verbraucher und zur Stabilisierung der Energiemärkte ausgegeben. Den größten Anteil hatte mit über 16 Milliarden Euro die Ende 2022 eingeführte Strompreisbremse, gefolgt von der Gaspreisbremse mit gut 14 Milliarden Euro. Weitere 8,5 Milliarden Euro flossen in die einmalige Übernahme der Gasabschläge im Dezember 2022.
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9: Der Herbst kommt mit großen Schritten näher. In der Redaktion Gisela Hoff. Nachdem sich der Regen verzogen und der Nebel aufgelöst hat, kann das heute noch ein schöner Tag werden. Besonders im Südwesten und der Mitte wird es zunehmend sonnig und trocken. Sonst ist es meist bewölkt und etwas Regen ist nicht ausgeschlossen. Die Temperaturen erreichen in der Nordhälfte 18 bis 22, sonst 21 bis 27 Grad. In der Nacht ist es weiterhin teils wolkig oder klar mit stellenweise Nebel im Süden. In Teilen der Nordhälfte ziehen allmählich dichtere Wolken auf. Die Temperaturen kühlen auf 15 bis 8 Grad ab. Morgen wird es von der Mitte bis in den Süden sonnig. Sonst ist es wolkig und im Tagesverlauf muss mit teils kräftigen Gewitter gerechnet werden. Die Temperaturen erreichen 18 bis 28 Grad.
6: So viel zu den Nachrichten und dem Wetter. Wir wünschen allen Hörern weiterhin viel Spaß bei Fantastic Radio.
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6: Im Studio Michael Miem. England will künftig eine Abgabe auf Übernachtungen einführen. Die britische Regierung stellte entsprechende Pläne für eine sogenannte Touristensteuer vor, bei der ein prozentualer Zuschlag auf den Preis einer Übernachtung erhoben wird. Über die konkrete Höhe sollen die jeweiligen regionalen Verantwortlichen selbst entscheiden. Eine landesweite Obergrenze ist nicht vorgesehen. In den USA wird heute an die Opfer der Terroranschläge vom 11. September 2001 erinnert. An den damaligen Anschlagsorten in New York, am Pentagon und in Pennsylvania sind Gedenkveranstaltungen mit Schweigeminuten, Glockenschlägen und Lichtinstallationen geplant. In New York werden Angehörige erneut die Namen der Getöteten verlesen. Während die Zeitpunkte der Flugzeugeinschläge und des Einsturzes der Türme mit mehreren Schweigeminuten markiert werden. Der Bund für Umwelt- und Naturschutz Niedersachsen geht juristisch gegen die Genehmigung für die Erweiterung der Brennelementefabrik in Lingen vor.
7: Gemeinsam mit der Anti-Atom-Organisation Ausgestrahlt kritisiert der Verband insbesondere die geplante Zusammenarbeit des Betreibers mit dem russischen Staatskonzern Rosatom. Nach Auffassung des Klagebündnisses bestehen zudem erhebliche Zweifel am Genehmigungsverfahren, unter anderem wegen einer aus seiner Sicht unvollständigen Umweltprüfung und fehlender Angaben zur Beteiligung Rosatoms. Der BUND warnt außerdem vor möglichen Risiken für die Sicherheit kritischer Infrastruktur und fordert einen Stopp der Atomkooperation mit Russland.
6: Die Unternehmensinsolvenzen in Deutschland haben im Juni wieder spürbar zugenommen. Bei den Amtsgerichten gingen fast 2300 Anträge ein. Das waren etwa 16% mehr als im Juni des Vorjahres. Auch bei den Verbrauchern nahm die Zahl der Insolvenzen zu. Rund 50,4 Milliarden Euro hat der Bund wegen seiner Energiepolitik für Entlastungen der Verbraucher und zur Stabilisierung der Energiemärkte ausgegeben. Den größten Anteil hatte mit über 16 Milliarden Euro die Ende 2022 eingeführte Strompreisbremse, gefolgt von der Gaspreisbremse mit gut 14 Milliarden Euro. Weitere 8,5 Milliarden Euro flossen in die einmalige Übernahme der Gasabschläge im Dezember 2022.
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8: Der Herbst kommt mit großen Schritten näher. In der Redaktion Gisela Hoff. Nachdem sich der Regen verzogen und der Nebel aufgelöst hat, kann das heute noch ein schöner Tag werden.
6: Bei uns zur Stabilisierung der Energiemärkte ausgegeben. Den größten Anteil hatte mit über 16 Milliarden Euro die Ende 2022 eingeführte Strompreisbremse, gefolgt von der Gaspreisbremse mit gut 14 Milliarden Euro. Weitere 8,5 Milliarden Euro flossen in die einmalige Übernahme der Gasabschläge im Dezember 2022.

0: Bewölkt und etwas Regen ist nicht ausgeschlossen. Die Temperaturen erreichen in der Nordhälfte 18 bis 22, sonst 21 bis 27 Grad. In der Nacht ist es weiterhin teils wolkig oder klar mit stellenweise Nebel im Süden. In Teilen der Nordhälfte ziehen allmählich dichtere Wolken auf. Die Temperaturen kühlen auf 15 bis 8 Grad ab. Morgen wird es von der Mitte bis in den Süden sonnig, sonst ist es wolkig und im Tagesverlauf muss mit teils kräftigen Gewitter gerechnet werden. Die Temperaturen erreichen 18 bis 28 Grad.
1: So viel zu den Nachrichten und dem Wetter. Wir wünschen allen Hörern weiterhin viel Spaß bei Fantastic Radio.
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6: Im Studio ist Michael Mien. Bei einem Fährunglück in Indonesien werden mehr als 120 Menschen vermisst. Mindestens 6 Personen kamen ums Leben, während 115 Passagiere von anderen Schiffen aus der Javasee gerettet wurden. Die Fähre war mit über 240 Menschen an Bord auf dem Weg zur Insel Borneo. Wegen der rauen See ist das genaue Ausmaß des Unglücks weiterhin unklar. Der Iran will gemeinsam mit Oman nach einer Lösung für die anhaltenden Spannungen um die Straße von Hormuz suchen. Nach Angaben des iranischen Präsidenten Pezeshkian soll zum Wochenbeginn in Maskat ein Abkommen über neue Schiffsrouten durch die wichtige Meerenge unterzeichnet werden.
7: Auch die arabischen Golfstaaten sind demnach zu dem Treffen eingeladen. Bahrain will allerdings nicht teilnehmen. Mit einer raschen Öffnung der Straße für die internationale Schifffahrt wird dennoch nicht gerechnet. Nach iranischen Angaben hängt dies davon ab, dass die USA einer Beendigung ihrer Seeblockade und der militärischen Aktivitäten zustimmen. Das regionale Treffen könnte nach Einschätzung Irans zugleich die Chancen auf eine weitergehende Einigung mit den USA erhöhen.
6: Ein 17-Jähriger hat sich bei Passau mit einem gestohlenen Auto eine Verfolgungsfahrt mit der Polizei geliefert. Nach Angaben des Polizeipräsidiums Niederbayern war der Jugendliche dabei mit bis zu 170 Kilometern pro Stunde unterwegs und soll mehrere Unfälle verursacht sowie eine Straßensperre durchbrochen haben. Die Beamten schossen auf den Wagen, bevor der Jugendliche schließlich von der Straße abkam und sich widerstandslos festnehmen ließ. Das Auto war in der Nacht zuvor aus einer Garage in Passau gestohlen worden. Zu den Hintergründen der Flucht machte die Polizei zunächst keine Angaben. Bundeskanzler Merz verliert einer Umfrage zufolge weiter deutlich an Rückhalt. Nur noch 14% der Befragten sehen in ihm den richtigen Regierungschef. 78% sehen das anders. Selbst unter den Anhängern der Union findet Merz demnach keine Mehrheit mehr. Auch bei der Sonntagsfrage fällt das Ergebnis für die schwarz-rote Koalition schwach aus. Die AfD erreicht inzwischen 29% und legt gegenüber der Vorwoche einen Punkt zu. Die Union kommt unverändert auf 20%, die SPD nur noch auf 13.
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8: Der Herbst kommt mit großen Schritten näher. In der Redaktion Gisela Hoff. Nachdem sich der Regen verzogen und der Nebel aufgelöst hat, kann das heute noch ein schöner Tag werden. Besonders im Südwesten und der Mitte wird es zunehmend sonnig und trocken. Sonst ist es meist bewölkt und etwas Regen ist nicht ausgeschlossen. Die Temperaturen erreichen in der Nordhälfte 18 bis 22, sonst 21 bis 27 Grad. In der Nacht ist es weiterhin teils wolkig oder klar mit stellenweise Nebel im Süden. In Teilen der Nordhälfte ziehen allmählich dichtere Wolken auf. Die Temperaturen kühlen auf 15 bis 8 Grad ab. Morgen wird es von der Mitte bis in den Süden sonnig. Sonst ist es wolkig und im Tagesverlauf muss mit teils kräftigen Gewitter gerechnet werden. Die Temperaturen erreichen 18 bis 28 Grad.
5: So viel zu den Nachrichten und dem Wetter. Wir wünschen allen Hörern weiterhin viel Spaß bei Fantastic Radio.
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6: Im Studio ist Michael Mien. Bei einem Fährunglück in Indonesien werden mehr als 120 Menschen vermisst. Mindestens 6 Personen kamen ums Leben, während 115 Passagiere von anderen Schiffen aus der Javasee gerettet wurden. Die Fähre war mit über 240 Menschen an Bord auf dem Weg zur Insel Borneo. Wegen der rauen See ist das genaue Ausmaß des Unglücks weiterhin unklar. Der Iran will gemeinsam mit Oman nach einer Lösung für die anhaltenden Spannungen um die Straße von Hormuz suchen. Nach Angaben des iranischen Präsidenten Pezeshkian soll zum Wochenbeginn in Maskat ein Abkommen über neue Schiffsrouten durch die wichtige Meerenge unterzeichnet werden.
7: Auch die arabischen Golfstaaten sind demnach zu dem Treffen eingeladen. Bahrain will allerdings nicht teilnehmen. Mit einer raschen Öffnung der Straße für die internationale Schifffahrt wird dennoch nicht gerechnet. Nach iranischen Angaben hängt dies davon ab, dass die USA einer Beendigung ihrer Seeblockade und der militärischen Aktivitäten zustimmen. Das regionale Treffen könnte nach Einschätzung Irans zugleich die Chancen auf eine weitergehende Einigung mit den USA erhöhen.
6: Ein 17-Jähriger hat sich bei Passau mit einem gestohlenen Auto eine Verfolgungsfahrt mit der Polizei geliefert. Nach Angaben des Polizeipräsidiums Niederbayern war der Jugendliche dabei mit bis zu 170 Kilometern pro Stunde unterwegs und soll mehrere Unfälle verursacht sowie eine Straßensperre durchbrochen haben. Die Beamten schossen auf den Wagen, bevor der Jugendliche schließlich von der Straße abkam und sich widerstandslos festnehmen ließ. Das Auto war in der Nacht zuvor aus einer Garage in Passau gestohlen worden. Zu den Hintergründen der Flucht machte die Polizei zunächst keine Angaben. Bundeskanzler Merz verliert einer Umfrage zufolge weiter deutlich an Rückhalt. Nur noch 14% der Befragten sehen in ihm den richtigen Regierungschef. 78% sehen das anders. Selbst unter den Anhängern der Union findet Merz demnach keine Mehrheit mehr. Auch bei der Sonntagsfrage fällt das Ergebnis für die schwarz-rote Koalition schwach aus. Die AfD erreicht inzwischen 29% und legt gegenüber der Vorwoche einen Punkt zu. Die Union kommt unverändert auf 20%, die SPD nur noch auf 13.
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8: Der Herbst kommt mit großen Schritten näher. In der Redaktion Gisela Hoff. Nachdem sich der Regen verzogen und der Nebel aufgelöst hat, kann das heute noch ein schöner Tag werden. Besonders im Südwesten und der Mitte wird es zunehmend sonnig und trocken. Sonst ist es meist bewölkt und etwas Regen ist nicht ausgeschlossen. Die Temperaturen erreichen in der Nordhälfte 18 bis 22, sonst 21 bis 27 Grad. In der Nacht ist es weiterhin teils wolkig oder klar mit stellenweise Nebel im Süden. In Teilen der Nordhälfte ziehen allmählich dichtere Wolken auf. Die Temperaturen kühlen auf 15 bis 8 Grad ab. Morgen wird es von der Mitte bis in den Süden sonnig. Sonst ist es wolkig und im Tagesverlauf muss mit teils kräftigen Gewitter gerechnet werden. Die Temperaturen erreichen 18 bis 28 Grad.
5: So viel zu den Nachrichten und dem Wetter. Wir wünschen allen Hörern weiterhin viel Spaß bei Fantastic Radio.
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5: Im Studio ist Michael Mien. Bei einem Fährunglück in Indonesien werden mehr als 120 Menschen vermisst. Mindestens 6 Personen kamen ums Leben, während 115 Passagiere von anderen Schiffen aus der Javasee gerettet wurden. Die Fähre war mit über 240 Menschen an Bord auf dem Weg zur Insel Borneo. Wegen der rauen See ist das genaue Ausmaß des Unglücks weiterhin unklar. Der Iran will gemeinsam mit Oman nach einer Lösung für die anhaltenden Spannungen um die Straße von Hormuz suchen. Nach Angaben des iranischen Präsidenten Pezeshkian soll zum Wochenbeginn in Maskat ein Abkommen über neue Schiffsrouten durch die wichtige Meerenge unterzeichnet werden.
6: Auch die arabischen Golfstaaten sind demnach zu dem Treffen eingeladen. Bahrain will allerdings nicht teilnehmen. Mit einer raschen Öffnung der Straße für die internationale Schifffahrt wird dennoch nicht gerechnet. Nach iranischen Angaben hängt dies davon ab, dass die USA einer Beendigung ihrer Seeblockade und der militärischen Aktivitäten zustimmen. Das regionale Treffen könnte nach Einschätzung Irans zugleich die Chancen auf eine weitergehende Einigung mit den USA erhöhen.
5: Ein 17-Jähriger hat sich bei Passau mit einem gestohlenen Auto eine Verfolgungsfahrt mit der Polizei geliefert. Nach Angaben des Polizeipräsidiums Niederbayern war der Jugendliche dabei mit bis zu 170 Kilometern pro Stunde unterwegs und soll mehrere Unfälle verursacht sowie eine Straßensperre durchbrochen haben. Die Beamten schossen auf den Wagen, bevor der Jugendliche schließlich von der Straße abkam und sich widerstandslos festnehmen ließ. Das Auto war in der Nacht zuvor aus einer Garage in Passau gestohlen worden. Zu den Hintergründen der Flucht machte die Polizei zunächst keine Angaben. Bundeskanzler Merz verliert einer Umfrage zufolge weiter deutlich an Rückhalt. Nur noch 14% der Befragten sehen in ihm den richtigen Regierungschef. 78% sehen das anders. Selbst unter den Anhängern der Union findet Merz demnach keine Mehrheit mehr. Auch bei der Sonntagsfrage fällt das Ergebnis für die schwarz-rote Koalition schwach aus. Die AfD erreicht inzwischen 29% und legt gegenüber der Vorwoche einen Punkt zu. Die Union kommt unverändert auf 20%, die SPD nur noch auf 13.
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7: Der Herbst kommt mit großen Schritten näher. In der Redaktion Gisela Hoff. Nachdem sich der Regen verzogen und der Nebel aufgelöst hat, kann das heute noch ein schöner Tag werden. Besonders im Südwesten und der Mitte wird es zunehmend sonnig und trocken. Sonst ist es meist bewölkt und etwas Regen ist nicht ausgeschlossen. Die Temperaturen erreichen in der Nordhälfte 18 bis 22, sonst 21 bis 27 Grad. In der Nacht ist es weiterhin teils wolkig oder klar mit stellenweise Nebel im Süden. In Teilen der Nordhälfte ziehen allmählich dichtere Wolken auf. Die Temperaturen kühlen auf 15 bis 8 Grad ab. Morgen wird es von der Mitte bis in den Süden sonnig. Sonst ist es wolkig und im Tagesverlauf muss mit teils kräftigen Gewitter gerechnet werden. Die Temperaturen erreichen 18 bis 28 Grad.
4: So viel zu den Nachrichten und dem Wetter. Wir wünschen allen Hörern weiterhin viel Spaß bei Fantastic Radio.
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6: Im Studio ist Michael Mien. Bei einem Fährunglück in Indonesien werden mehr als 120 Menschen vermisst. Mindestens 6 Personen kamen ums Leben, während 115 Passagiere von anderen Schiffen aus der Javasee gerettet wurden. Die Fähre war mit über 240 Menschen an Bord auf dem Weg zur Insel Borneo. Wegen der rauen See ist das genaue Ausmaß des Unglücks weiterhin unklar. Der Iran will gemeinsam mit Oman nach einer Lösung für die anhaltenden Spannungen um die Straße von Hormus suchen. Nach Angaben des iranischen Präsidenten Pezeshkian soll zum Wochenbeginn in Maskat ein Abkommen über neue Schiffsrouten durch die wichtige Meerenge unterzeichnet werden.
7: Auch die arabischen Golfstaaten sind demnach zu dem Treffen eingeladen. Bahrain will allerdings nicht teilnehmen. Mit einer raschen Öffnung der Straße für die internationale Schifffahrt wird dennoch nicht gerechnet. Nach iranischen Angaben hängt dies davon ab, dass die USA einer Beendigung ihrer Seeblockade und der militärischen Aktivitäten zustimmen. Das regionale Treffen könnte nach Einschätzung Irans zugleich die Chancen auf eine weitergehende Einigung mit den USA erhöhen.
6: Ein 17-Jähriger hat sich bei Passau mit einem gestohlenen Auto eine Verfolgungsfahrt mit der Polizei geliefert. Nach Angaben des Polizeipräsidiums Niederbayern war der Jugendliche dabei mit bis zu 170 Kilometern pro Stunde unterwegs und soll mehrere Unfälle verursacht sowie eine Straßensperre durchbrochen haben. Die Beamten schossen auf den Wagen, bevor der Jugendliche schließlich von der Straße abkam und sich widerstandslos festnehmen ließ. Das Auto war in der Nacht zuvor aus einer Garage in Passau gestohlen worden. Zu den Hintergründen der Flucht machte die Polizei zunächst keine Angaben. Bundeskanzler Merz verliert einer Umfrage zufolge weiter deutlich an Rückhalt. Nur noch 14% der Befragten sehen in ihm den richtigen Regierungschef. 78% sehen das anders. Selbst unter den Anhängern der Union findet Merz demnach keine Mehrheit mehr. Auch bei der Sonntagsfrage fällt das Ergebnis für die schwarz-rote Koalition schwach aus. Die AfD erreicht inzwischen 29% und legt gegenüber der Vorwoche einen Punkt zu. Die Union kommt unverändert auf 20%, die SPD nur noch auf 13.
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8: Der Herbst kommt mit großen Schritten näher. In der Redaktion Gisela Hoff. Nachdem sich der Regen verzogen und der Nebel aufgelöst hat, kann das heute noch ein schöner Tag werden. Besonders im Südwesten und der Mitte wird es zunehmend sonnig und trocken. Sonst ist es meist bewölkt und etwas Regen ist nicht ausgeschlossen. Die Temperaturen erreichen in der Nordhälfte 18 bis 22, sonst 21 bis 27 Grad. In der Nacht ist es weiterhin teils wolkig oder klar mit stellenweise Nebel im Süden. In Teilen der Nordhälfte ziehen allmählich dichtere Wolken auf. Die Temperaturen kühlen auf 15 bis 8 Grad ab. Morgen wird es von der Mitte bis in den Süden sonnig. Sonst ist es wolkig und im Tagesverlauf muss mit teils kräftigen Gewitter gerechnet werden. Die Temperaturen erreichen 18 bis 28 Grad.
5: So viel zu den Nachrichten und dem Wetter. Wir wünschen allen Hörern weiterhin viel Spaß bei Fantastic Radio.
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5: Im Studio ist Michael Mien. Bei einem Fährunglück in Indonesien werden mehr als 120 Menschen vermisst. Mindestens 6 Personen kamen ums Leben, während 115 Passagiere von anderen Schiffen aus der Javasee gerettet wurden. Die Fähre war mit über 240 Menschen an Bord auf dem Weg zur Insel Borneo. Wegen der rauen See ist das genaue Ausmaß des Unglücks weiterhin unklar. Der Iran will gemeinsam mit Oman nach einer Lösung für die anhaltenden Spannungen um die Straße von Hormuz suchen. Nach Angaben des iranischen Präsidenten Pezeshkian soll zum Wochenbeginn in Maskat ein Abkommen über neue Schiffsrouten durch die wichtige Meerenge unterzeichnet werden.
6: Auch die arabischen Golfstaaten sind demnach zu dem Treffen eingeladen. Bahrain will allerdings nicht teilnehmen. Mit einer raschen Öffnung der Straße für die internationale Schifffahrt wird dennoch nicht gerechnet. Nach iranischen Angaben hängt dies davon ab, dass die USA einer Beendigung ihrer Seeblockade und der militärischen Aktivitäten zustimmen. Das regionale Treffen könnte nach Einschätzung Irans zugleich die Chancen auf eine weitergehende Einigung mit den USA erhöhen.
5: Ein 17-Jähriger hat sich bei Passau mit einem gestohlenen Auto eine Verfolgungsfahrt mit der Polizei geliefert. Nach Angaben des Polizeipräsidiums Niederbayern war der Jugendliche dabei mit bis zu 170 Kilometern pro Stunde unterwegs und soll mehrere Unfälle verursacht sowie eine Straßensperre durchbrochen haben. Die Beamten schossen auf den Wagen, bevor der Jugendliche schließlich von der Straße abkam und sich widerstandslos festnehmen ließ. Das Auto war in der Nacht zuvor aus einer Garage in Passau gestohlen worden. Zu den Hintergründen der Flucht machte die Polizei zunächst keine Angaben. Bundeskanzler Merz verliert einer Umfrage zufolge weiter deutlich an Rückhalt. Nur noch 14% der Befragten sehen in ihm den richtigen Regierungschef. 78% sehen das anders. Selbst unter den Anhängern der Union findet Merz demnach keine Mehrheit mehr. Auch bei der Sonntagsfrage fällt das Ergebnis für die schwarz-rote Koalition schwach aus. Die AfD erreicht inzwischen 29% und legt gegenüber der Vorwoche einen Punkt zu. Die Union kommt unverändert auf 20%, die SPD nur noch auf 13.
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7: Der Herbst kommt mit großen Schritten näher. In der Redaktion Gisela Hoff. Nachdem sich der Regen verzogen und der Nebel aufgelöst hat, kann das heute noch ein schöner Tag werden. Besonders im Südwesten und der Mitte wird es zunehmend sonnig und trocken. Sonst ist es meist bewölkt und etwas Regen ist nicht ausgeschlossen. Die Temperaturen erreichen in der Nordhälfte 18 bis 22, sonst 21 bis 27 Grad. In der Nacht ist es weiterhin teils wolkig oder klar mit stellenweise Nebel im Süden. In Teilen der Nordhälfte ziehen allmählich dichtere Wolken auf. Die Temperaturen kühlen auf 15 bis 8 Grad ab. Morgen wird es von der Mitte bis in den Süden sonnig. Sonst ist es wolkig und im Tagesverlauf muss mit teils kräftigen Gewitter gerechnet werden. Die Temperaturen erreichen 18 bis 28 Grad.
4: So viel zu den Nachrichten und dem Wetter. Wir wünschen allen Hörern weiterhin viel Spaß bei Fantastic Radio.
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6: Im Studio ist Michael Mien. Bei einem Fährunglück in Indonesien werden mehr als 120 Menschen vermisst. Mindestens 6 Personen kamen ums Leben, während 115 Passagiere von anderen Schiffen aus der Javasee gerettet wurden. Die Fähre war mit über 240 Menschen an Bord auf dem Weg zur Insel Borneo. Wegen der rauen See ist das genaue Ausmaß des Unglücks weiterhin unklar. Der Iran will gemeinsam mit Oman nach einer Lösung für die anhaltenden Spannungen um die Straße von Hormuz suchen. Nach Angaben des iranischen Präsidenten Pezeshkian soll zum Wochenbeginn in Maskat ein Abkommen über neue Schiffsrouten durch die wichtige Meerenge unterzeichnet werden.
7: Auch die arabischen Golfstaaten sind demnach zu dem Treffen eingeladen. Bahrain will allerdings nicht teilnehmen. Mit einer raschen Öffnung der Straße für die internationale Schifffahrt wird dennoch nicht gerechnet. Nach iranischen Angaben hängt dies davon ab, dass die USA einer Beendigung ihrer Seeblockade und der militärischen Aktivitäten zustimmen. Das regionale Treffen könnte nach Einschätzung Irans zugleich die Chancen auf eine weitergehende Einigung mit den USA erhöhen.
6: Ein 17-Jähriger hat sich bei Passau mit einem gestohlenen Auto eine Verfolgungsfahrt mit der Polizei geliefert. Nach Angaben des Polizeipräsidiums Niederbayern war der Jugendliche dabei mit bis zu 170 Kilometern pro Stunde unterwegs und soll mehrere Unfälle verursacht sowie eine Straßensperre durchbrochen haben. Die Beamten schossen auf den Wagen, bevor der Jugendliche schließlich von der Straße abkam und sich widerstandslos festnehmen ließ. Das Auto war in der Nacht zuvor aus einer Garage in Passau gestohlen worden. Zu den Hintergründen der Flucht machte die Polizei zunächst keine Angaben. Bundeskanzler Merz verliert einer Umfrage zufolge weiter deutlich an Rückhalt. Nur noch 14% der Befragten sehen in ihm den richtigen Regierungschef. 78% sehen das anders. Selbst unter den Anhängern der Union findet Merz demnach keine Mehrheit mehr. Auch bei der Sonntagsfrage fällt das Ergebnis für die schwarz-rote Koalition schwach aus. Die AfD erreicht inzwischen 29% und legt gegenüber der Vorwoche einen Punkt zu. Die Union kommt unverändert auf 20%, die SPD nur noch auf 13.
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8: Der Herbst kommt mit großen Schritten näher. In der Redaktion Gisela Hoff. Nachdem sich der Regen verzogen und der Nebel aufgelöst hat, kann das heute noch ein schöner Tag werden. Besonders im Südwesten und der Mitte wird es zunehmend sonnig und trocken. Sonst ist es meist bewölkt und etwas Regen ist nicht ausgeschlossen. Die Temperaturen erreichen in der Nordhälfte 18 bis 22, sonst 21 bis 27 Grad. In der Nacht ist es weiterhin teils wolkig oder klar mit stellenweise Nebel im Süden. In Teilen der Nordhälfte ziehen allmählich dichtere Wolken auf. Die Temperaturen kühlen auf 15 bis 8 Grad ab. Morgen wird es von der Mitte bis in den Süden sonnig. Sonst ist es wolkig und im Tagesverlauf muss mit teils kräftigen Gewitter gerechnet werden. Die Temperaturen erreichen 18 bis 28 Grad.
5: So viel zu den Nachrichten und dem Wetter. Wir wünschen allen Hörern weiterhin viel Spaß bei Fantastic Radio.
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6: Im Studio ist Michael Mien. Bei einem Fährunglück in Indonesien werden mehr als 120 Menschen vermisst. Mindestens 6 Personen kamen ums Leben, während 115 Passagiere von anderen Schiffen aus der Javasee gerettet wurden. Die Fähre war mit über 240 Menschen an Bord auf dem Weg zur Insel Borneo. Wegen der rauen See ist das genaue Ausmaß des Unglücks weiterhin unklar. Der Iran will gemeinsam mit Oman nach einer Lösung für die anhaltenden Spannungen um die Straße von Hormus suchen. Nach Angaben des iranischen Präsidenten Pezeshkian soll zum Wochenbeginn in Maskat ein Abkommen über neue Schiffsrouten durch die wichtige Meerenge unterzeichnet werden.
7: Auch die arabischen Golfstaaten sind demnach zu dem Treffen eingeladen. Bahrain will allerdings nicht teilnehmen. Mit einer raschen Öffnung der Straße für die internationale Schifffahrt wird dennoch nicht gerechnet. Nach iranischen Angaben hängt dies davon ab, dass die USA einer Beendigung ihrer Seeblockade und der militärischen Aktivitäten zustimmen. Das regionale Treffen könnte nach Einschätzung Irans zugleich die Chancen auf eine weitergehende Einigung mit den USA erhöhen.
6: Ein 17-Jähriger hat sich bei Passau mit einem gestohlenen Auto eine Verfolgungsfahrt mit der Polizei geliefert. Nach Angaben des Polizeipräsidiums Niederbayern war der Jugendliche dabei mit bis zu 170 Kilometern pro Stunde unterwegs und soll mehrere Unfälle verursacht sowie eine Straßensperre durchbrochen haben. Die Beamten schossen auf den Wagen, bevor der Jugendliche schließlich von der Straße abkam und sich widerstandslos festnehmen ließ. Das Auto war in der Nacht zuvor aus einer Garage in Passau gestohlen worden. Zu den Hintergründen der Flucht machte die Polizei zunächst keine Angaben. Bundeskanzler Merz verliert einer Umfrage zufolge weiter deutlich an Rückhalt. Nur noch 14% der Befragten sehen in ihm den richtigen Regierungschef. 78% sehen das anders. Selbst unter den Anhängern der Union findet Merz demnach keine Mehrheit mehr. Auch bei der Sonntagsfrage fällt das Ergebnis für die schwarz-rote Koalition schwach aus. Die AfD erreicht inzwischen 29% und legt gegenüber der Vorwoche einen Punkt zu. Die Union kommt unverändert auf 20%, die SPD nur noch auf 13.
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8: Der Herbst kommt mit großen Schritten näher. In der Redaktion Gisela Hoff. Nachdem sich der Regen verzogen und der Nebel aufgelöst hat, kann das heute noch ein schöner Tag werden. Besonders im Südwesten und der Mitte wird es zunehmend sonnig und trocken. Sonst ist es meist bewölkt und etwas Regen ist nicht ausgeschlossen. Die Temperaturen erreichen in der Nordhälfte 18 bis 22, sonst 21 bis 27 Grad. In der Nacht ist es weiterhin teils wolkig oder klar mit stellenweise Nebel im Süden. In Teilen der Nordhälfte ziehen allmählich dichtere Wolken auf. Die Temperaturen kühlen auf 15 bis 8 Grad ab. Morgen wird es von der Mitte bis in den Süden sonnig. Sonst ist es wolkig und im Tagesverlauf muss mit teils kräftigen Gewitter gerechnet werden. Die Temperaturen erreichen 18 bis 28 Grad.
5: So viel zu den Nachrichten und dem Wetter. Wir wünschen allen Hörern weiterhin viel Spaß bei Fantastic Radio.
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6: Im Studio ist Michael Miem. Bei einem Fährunglück in Indonesien werden mehr als 120 Menschen vermisst. Mindestens 6 Personen kamen ums Leben, während 115 Passagiere von anderen Schiffen aus der Javasee gerettet wurden. Die Fähre war mit über 240 Menschen an Bord auf dem Weg zur Insel Borneo. Wegen der rauen See ist das genaue Ausmaß des Unglücks weiterhin unklar. Der Iran will gemeinsam mit Oman nach einer Lösung für die anhaltenden Spannungen um die Straße von Hormuz suchen. Nach Angaben des iranischen Präsidenten Pezeshkian soll zum Wochenbeginn in Maskat ein Abkommen über neue Schiffsrouten durch die wichtige Meerenge unterzeichnet werden.
7: Auch die arabischen Golfstaaten sind demnach zu dem Treffen eingeladen. Bahrain will allerdings nicht teilnehmen. Mit einer raschen Öffnung der Straße für die internationale Schifffahrt wird dennoch nicht gerechnet. Nach iranischen Angaben hängt dies davon ab, dass die USA einer Beendigung ihrer Seeblockade und der militärischen Aktivitäten zustimmen. Das regionale Treffen könnte nach Einschätzung Irans zugleich die Chancen auf eine weitergehende Einigung mit den USA erhöhen.
6: Ein 17-Jähriger hat sich bei Passau mit einem gestohlenen Auto eine Verfolgungsfahrt mit der Polizei geliefert. Nach Angaben des Polizeipräsidiums Niederbayern war der Jugendliche dabei mit bis zu 170 Kilometern pro Stunde unterwegs und soll mehrere Unfälle verursacht sowie eine Straßensperre durchbrochen haben. Die Beamten schossen auf den Wagen, bevor der Jugendliche schließlich von der Straße abkam und sich widerstandslos festnehmen ließ. Das Auto war in der Nacht zuvor aus einer Garage in Passau gestohlen worden. Zu den Hintergründen der Flucht machte die Polizei zunächst keine Angaben. Bundeskanzler Merz verliert einer Umfrage zufolge weiter deutlich an Rückhalt. Nur noch 14% der Befragten sehen in ihm den richtigen Regierungschef. 78% sehen das anders. Selbst unter den Anhängern der Union findet Merz demnach keine Mehrheit mehr. Auch bei der Sonntagsfrage fällt das Ergebnis für die schwarz-rote Koalition schwach aus. Die AfD erreicht inzwischen 29% und legt gegenüber der Vorwoche einen Punkt zu. Die Union kommt unverändert auf 20%, die SPD nur noch auf 13.
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8: Der Herbst kommt mit großen Schritten näher. In der Redaktion Gisela Hoff. Nachdem sich der Regen verzogen und der Nebel aufgelöst hat, kann das heute noch ein schöner Tag werden. Besonders im Südwesten und der Mitte wird es zunehmend sonnig und trocken. Sonst ist es meist bewölkt und etwas Regen ist nicht ausgeschlossen. Die Temperaturen erreichen in der Nordhälfte 18 bis 22, sonst 21 bis 27 Grad. In der Nacht ist es weiterhin teils wolkig oder klar mit stellenweise Nebel im Süden. In Teilen der Nordhälfte ziehen allmählich dichtere Wolken auf. Die Temperaturen kühlen auf 15 bis 8 Grad ab. Morgen wird es von der Mitte bis in den Süden sonnig. Sonst ist es wolkig und im Tagesverlauf muss mit teils kräftigen Gewitter gerechnet werden. Die Temperaturen erreichen 18 bis 28 Grad.
5: So viel zu den Nachrichten und dem Wetter. Wir wünschen allen Hörern weiterhin viel Spaß bei Fantastic Radio.
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5: Für die Meldungen aus der Nachrichtenredaktion im Studio Sven Hillesheim. Nach neuen russischen Drohnenangriffen in der Ukraine hat die polnische Regierung ihre Sicherheitsbehörden zu Beratungen zusammengerufen. Anlass war unter anderem der Treffer eines Passagierzuges auf der Strecke von Kiew nach Warschau. Die Drohnen schlugen auf ukrainischem Gebiet rund 800 Meter bzw. 5 Kilometer von der polnischen Grenze entfernt ein. In zwei polnischen Grenzregionen wurde vorsorglich Luftalarm ausgelöst und die Bevölkerung per Warnmeldung informiert. Regierungschef Tusk sieht die russischen Angriffe nach eigenen Worten zunehmend näher an die polnische Grenze heranrücken. Der Druck auf Bundeskanzler Merz wächst auch innerhalb der CDU. Clara von Nathusius aus dem Vorstand der Jungen Union stellt in Frage, ob mit Merz als Kanzler künftig noch Wahlen gewonnen werden können. Die CDU müsse sich nach ihrer Einschätzung stärker darüber klar werden, für welche politischen Positionen sie stehe. Auch die sogenannte Brandmauer hält von Nathusius für gescheitert. Hintergrund ist unter anderem das schwache Abschneiden der CDU bei der Landtagswahl in Sachsen-Anhalt, für das Merz als Kanzler und Parteichef mitverantwortlich gemacht wird. Seit Wochen gibt es deshalb Spekulationen über einen möglichen Wechsel an der Regierungsspitze. Eine rund zweiwöchige Bundeswehrübung führt in den kommenden Tagen zu mehr Militärfahrzeugen auf den Straßen in Baden-Württemberg. Rund 550 Soldaten trainieren den Umgang mit atomaren und chemischen Gefahren. Die Einheiten aus Bruchsal verlegen dabei über mehrere Stationen bis nach Ulm, Tübingen und Offenburg. Geübt werden unter anderem die Suche nach Gefahrstoffen und die Dekontamination von Menschen und Material. Auch die Zusammenarbeit mit internationalen Chemieunternehmen ist Teil der Übung, die am 25. September endet. Die Bundeswehr bittet Verkehrsteilnehmer aber um besondere Vorsicht und darum, nicht zwischen Fahrzeugen einer Militärkolonne zu fahren. Und jetzt weitere Meldungen von Michael Miem.
6: Die Hoffnung auf eine Entspannung im Konflikt um die Straße von Hormus hat einen Dämpfer erhalten und den Ölpreis wieder nach oben getrieben. Der Preis für einen Barrel Rohöl stieg zum Wochenbeginn um knapp 3% auf über 107 Dollar. Zusätzlich belastet die von Saudi-Arabien stillgelegte Ölpipeline die Versorgungslage. Im Oman sollte eigentlich ein Treffen mehrerer Golfstaaten stattfinden, bei dem nach Berichten auch eine Vereinbarung zwischen Iran und Oman zur Straße von Hormus vorgestellt werden sollte. Die omanische Regierung verschob das Treffen jedoch nach eigenen Angaben im Interesse eines Konsens.
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7: Der Herbst kommt mit großen Schritten näher. In der Redaktion Gisela Hoff. Nachdem sich der Regen verzogen und der Nebel aufgelöst hat, kann das heute noch ein schöner Tag werden. Besonders im Südwesten und der Mitte wird es zunehmend sonnig und trocken. Sonst ist es meist bewölkt und etwas Regen ist nicht ausgeschlossen. Die Temperaturen erreichen in der Nordhälfte 18 bis 22, sonst 21 bis 27 Grad. In der Nacht ist es weiterhin teils wolkig oder klar mit stellenweise Nebel im Süden. In Teilen der Nordhälfte ziehen allmählich dichtere Wolken auf. Die Temperaturen kühlen auf 15 bis 8 Grad ab. Morgen wird es von der Mitte bis in den Süden sonnig. Sonst ist es wolkig und im Tagesverlauf muss mit teils kräftigem Gewitter gerechnet werden. Die Temperaturen erreichen 18 bis 28 Grad.
4: So viel zu den Nachrichten und dem Wetter. Wir wünschen allen Hörern weiterhin viel Spaß bei Fantastic Radio.
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6: Für die Meldungen aus der Nachrichtenredaktion im Studio Sven Hillesheim. Nach neuen russischen Drohnenangriffen in der Ukraine hat die polnische Regierung ihre Sicherheitsbehörden zu Beratungen zusammengerufen. Anlass war unter anderem der Treffer eines Passagierzuges auf der Strecke von Kiew nach Warschau. Die Drohnen schlugen auf ukrainischem Gebiet rund 800 Meter bzw. 5 Kilometer von der polnischen Grenze entfernt ein. In zwei polnischen Grenzregionen wurde vorsorglich Luftalarm ausgelöst und die Bevölkerung per Warnmeldung informiert. Regierungschef Tusk sieht die russischen Angriffe nach eigenen Worten zunehmend näher an die polnische Grenze heranrücken. Der Druck auf Bundeskanzler Merz wächst auch innerhalb der CDU. Clara von Nathusius aus dem Vorstand der Jungen Union stellt in Frage, ob mit Merz als Kanzler künftig noch Wahlen gewonnen werden können. Die CDU müsse sich nach ihrer Einschätzung stärker darüber klar werden, für welche politischen Positionen sie stehe. Auch die sogenannte Brandmauer hält von Nathusius für gescheitert. Hintergrund ist unter anderem das schwache Abschneiden der CDU bei der Landtagswahl in Sachsen-Anhalt, für das Merz als Kanzler und Parteichef mitverantwortlich gemacht wird. Seit Wochen gibt es deshalb Spekulationen über einen möglichen Wechsel an der Regierungsspitze. Eine rund zweiwöchige Bundeswehrübung führt in den kommenden Tagen zu mehr Militärfahrzeugen auf den Straßen in Baden-Württemberg. Rund 550 Soldaten trainieren den Umgang mit atomaren und chemischen Gefahren. Die Einheiten aus Bruchsal verlegen dabei über mehrere Stationen bis nach Ulm, Tübingen und Offenburg. Geübt werden unter anderem die Suche nach Gefahrstoffen und die Dekontamination von Menschen und Material. Auch die Zusammenarbeit mit internationalen Chemieunternehmen ist Teil der Übung, die am 25. September endet. Die Bundeswehr bittet Verkehrsteilnehmer aber um besondere Vorsicht und darum, nicht zwischen Fahrzeugen einer Militärkolonne zu fahren. Und jetzt weitere Meldungen von Michael Mien.
7: Die Hoffnung auf eine Entspannung im Konflikt um die Straße von Hormus hat einen Dämpfer erhalten und den Ölpreis wieder nach oben getrieben. Der Preis für einen Barrel Rohöl stieg zum Wochenbeginn um knapp 3% auf über 107 Dollar. Zusätzlich belastet die von Saudi-Arabien stillgelegte Ölpipeline die Versorgungslage. Im Oman sollte eigentlich ein Treffen mehrerer Golfstaaten stattfinden, bei dem nach Berichten auch eine Vereinbarung zwischen Iran und Oman zur Straße von Hormus vorgestellt werden sollte. Die omanische Regierung verschob das Treffen jedoch nach eigenen Angaben im Interesse eines Konsens.
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8: Der Herbst kommt mit großen Schritten näher. In der Redaktion Gisela Hoff. Nachdem sich der Regen verzogen und der Nebel aufgelöst hat, kann das heute noch ein schöner Tag werden. Besonders im Südwesten und der Mitte wird es zunehmend sonnig und trocken. Sonst ist es meist bewölkt und etwas Regen ist nicht ausgeschlossen. Die Temperaturen erreichen in der Nordhälfte 18 bis 22, sonst 21 bis 27 Grad. In der Nacht ist es weiterhin teils wolkig oder klar mit stellenweise Nebel im Süden. In Teilen der Nordhälfte ziehen allmählich dichtere Wolken auf. Die Temperaturen kühlen auf 15 bis 8 Grad ab. Morgen wird es von der Mitte bis in den Süden sonnig. Sonst ist es wolkig und im Tagesverlauf muss mit teils kräftigem Gewitter gerechnet werden. Die Temperaturen erreichen 18 bis 28 Grad.
5: So viel zu den Nachrichten und dem Wetter. Wir wünschen allen Hörern weiterhin viel Spaß bei Fantastic Radio.
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4: Für die Meldungen aus der Nachrichtenredaktion im Studio Sven Hillesheim. Nach neuen russischen Drohnenangriffen in der Ukraine hat die polnische Regierung ihre Sicherheitsbehörden zu Beratungen zusammengerufen. Anlass war unter anderem der Treffer eines Passagierzuges auf der Strecke von Kiew nach Warschau. Die Drohnen schlugen auf ukrainischem Gebiet rund 800 Meter bzw. 5 Kilometer von der polnischen Grenze entfernt ein. In zwei polnischen Grenzregionen wurde vorsorglich Luftalarm ausgelöst und die Bevölkerung per Warnmeldung informiert. Regierungschef Tusk sieht die russischen Angriffe nach eigenen Worten zunehmend näher an die polnische Grenze heranrücken. Der Druck auf Bundeskanzler Merz wächst auch innerhalb der CDU. Clara von Nathusius aus dem Vorstand der Jungen Union stellt in Frage, ob mit Merz als Kanzler künftig noch Wahlen gewonnen werden können. Die CDU müsse sich nach ihrer Einschätzung stärker darüber klar werden, für welche politischen Positionen sie stehe. Auch die sogenannte Brandmauer hält von Nathusius für gescheitert. Hintergrund ist unter anderem das schwache Abschneiden der CDU bei der Landtagswahl in Sachsen-Anhalt, für das Merz als Kanzler und Parteichef mitverantwortlich gemacht wird. Seit Wochen gibt es deshalb Spekulationen über einen möglichen Wechsel an der Regierungsspitze. Eine rund zweiwöchige Bundeswehrübung führt in den kommenden Tagen zu mehr Militärfahrzeugen auf den Straßen in Baden-Württemberg. Rund 550 Soldaten trainieren den Umgang mit atomaren und chemischen Gefahren. Die Einheiten aus Bruchsal verlegen dabei über mehrere Stationen bis nach Ulm, Tübingen und Offenburg. Geübt werden unter anderem die Suche nach Gefahrstoffen und die Dekontamination von Menschen und Material. Auch die Zusammenarbeit mit internationalen Chemieunternehmen ist Teil der Übung, die am 25. September endet. Die Bundeswehr bittet Verkehrsteilnehmer aber um besondere Vorsicht und darum, nicht zwischen Fahrzeugen einer Militärkolonne zu fahren. Und jetzt weitere Meldungen von Michael Mien.
5: Die Hoffnung auf eine Entspannung im Konflikt um die Straße von Hormus hat einen Dämpfer erhalten und den Ölpreis wieder nach oben getrieben. Der Preis für einen Barrel Rohöl stieg zum Wochenbeginn um knapp 3% auf über 107 Dollar. Zusätzlich belastet die von Saudi-Arabien stillgelegte Ölpipeline die Versorgungslage. Im Oman sollte eigentlich ein Treffen mehrerer Golfstaaten stattfinden, bei dem nach Berichten auch eine Vereinbarung zwischen Iran und Oman zur Straße von Hormuz vorgestellt werden sollte. Die omanische Regierung verschob das Treffen jedoch nach eigenen Angaben im Interesse eines Konsens. Im Studio ist Michael Miem. Ein Feuer in einem Wohnhaus in Berlin-Lichtenberg ist ohne Verletzte geblieben. Nach Angaben der Feuerwehr konnten sich 15 Bewohner selbstständig ins Freie bringen. Der Brand war in einer Küche ausgebrochen und blieb auf diesen Bereich beschränkt. Weitere Wohnungen waren nicht betroffen. Nach etwa 2 Stunden war der Einsatz beendet. Das geplante Treffen der Außenminister mehrerer Staaten am Persischen Golf ist im Oman kurzfristig verschoben worden. Nach Angaben des omanischen Außenministers soll damit ein Konsens unter den beteiligten Ländern erleichtert werden. Ursprünglich war Medienberichten zufolge vorgesehen, dass Iran und Oman bei dem Treffen eine Vereinbarung zur Nutzung der Straße von Hormuz vorstellen. Die wichtige Meerenge ist wegen des festgefahrenen Konflikts derzeit ein zentraler Streitpunkt. Bei der Parlamentswahl in Schweden zeichnen sich die Sozialdemokraten als stärkste Partei ab. Nach Auszählung von 93% der Stimmen lag die Partei der früheren Regierungschefin Andersson vorne. Ob ein mögliches Bündnis mit 3 weiteren Parteien tatsächlich eine Mehrheit im Parlament erreicht, ist jedoch noch offen. Gleichzeitig sind die potenziellen Partner in wichtigen Fragen unterschiedlicher Meinung. Deshalb hat auch der konservative Ministerpräsident Kristersson weiterhin Chancen auf eine Regierungsbildung, unter anderem mit den rechtspopulistischen Schwedendemokraten. Die CDU hat die Kommunalwahlen auf Kreisebene in Niedersachsen erneut gewonnen. Nach dem vorläufigen Ergebnis kommt sie auf gut 27% der Stimmen, gefolgt von der SPD mit knapp 25%. Die AfD erreicht rund 16% und damit ihr bislang bestes Ergebnis bei den Kommunalwahlen im Land. Dahinter liegen die Grünen mit gut 14, die Linken mit 6% und die FDP mit knapp unter 4%. Im Vergleich zu 2021 verlieren CDU und SPD jedoch deutlich an Zustimmung, während die AfD ihren Stimmenanteil mehr als verdreifachen konnte.
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6: Der Herbst kommt mit großen Schritten näher. In der Redaktion Gisela Hoff. Nachdem sich der Regen verzogen und der Nebel aufgelöst hat, kann das heute noch ein schöner Tag werden. Besonders im Südwesten und der Mitte wird es zunehmend sonnig und trocken. Sonst ist es meist bewölkt und etwas Regen ist nicht ausgeschlossen. Die Temperaturen erreichen in der Nordhälfte 18 bis 22, sonst 21 bis 27 Grad. In der Nacht ist es weiterhin teils wolkig oder klar mit stellenweise Nebel im Süden. In Teilen der Nordhälfte ziehen allmählich dichtere Wolken auf. Die Temperaturen kühlen auf 15 bis 8 Grad ab. Morgen wird es von der Mitte bis in den Süden sonnig. Sonst ist es wolkig und im Tagesverlauf muss mit teils kräftigem Gewitter gerechnet werden. Die Temperaturen erreichen 18 bis 28 Grad.
3: So viel zu den Nachrichten und dem Wetter. Wir wünschen allen Hörern weiterhin viel Spaß bei Fantastic Radio.
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6: Im Studio ist Michael Miem. Ein Feuer in einem Wohnhaus in Berlin-Lichtenberg ist ohne Verletzte geblieben. Nach Angaben der Feuerwehr konnten sich 15 Bewohner selbstständig ins Freie bringen. Der Brand war in einer Küche ausgebrochen und blieb auf diesen Bereich beschränkt. Weitere Wohnungen waren nicht betroffen. Nach etwa 2 Stunden war der Einsatz beendet. Das geplante Treffen der Außenminister mehrerer Staaten am Persischen Golf ist im Oman kurzfristig verschoben worden. Nach Angaben des omanischen Außenministers soll damit ein Konsens unter den beteiligten Ländern erleichtert werden. Ursprünglich war Medienberichten zufolge vorgesehen, dass Iran und Oman bei dem Treffen eine Vereinbarung zur Nutzung der Straße von Hormuz vorstellen. Die wichtige Meerenge ist wegen des festgefahrenen Konflikts derzeit ein zentraler Streitpunkt. Bei der Parlamentswahl in Schweden zeichnen sich die Sozialdemokraten als stärkste Partei ab. Nach Auszählung von 93% der Stimmen lag die Partei der früheren Regierungschefin Andersson vorne. Ob ein mögliches Bündnis mit 3 weiteren Parteien tatsächlich eine Mehrheit im Parlament erreicht, ist jedoch noch offen. Gleichzeitig sind die potenziellen Partner in wichtigen Fragen unterschiedlicher Meinung. Deshalb hat auch der konservative Ministerpräsident Kristersson weiterhin Chancen auf eine Regierungsbildung, unter anderem mit den rechtspopulistischen Schwedendemokraten. Die CDU hat die Kommunalwahlen auf Kreisebene in Niedersachsen erneut gewonnen. Nach dem vorläufigen Ergebnis kommt sie auf gut 27% der Stimmen, gefolgt von der SPD mit knapp 25%. Die AfD erreicht rund 16% und damit ihr bislang bestes Ergebnis bei den Kommunalwahlen im Land. Dahinter liegen die Grünen mit gut 14, die Linken mit 6% und die FDP mit knapp unter 4%. Im Vergleich zu 2021 verlieren CDU und SPD jedoch deutlich an Zustimmung, während die AfD ihren Stimmenanteil mehr als verdreifachen konnte.
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7: Der Herbst kommt mit großen Schritten näher. In der Redaktion Gisela Hoff. Nachdem sich der Regen verzogen und der Nebel aufgelöst hat, kann das heute noch ein schöner Tag werden. Besonders im Südwesten und der Mitte wird es zunehmend sonnig und trocken. Sonst ist es meist bewölkt und etwas Regen ist nicht ausgeschlossen. Die Temperaturen erreichen in der Nordhälfte 18 bis 22, sonst 21 bis 27 Grad. In der Nacht ist es weiterhin teils wolkig oder klar mit stellenweise Nebel im Süden. In Teilen der Nordhälfte ziehen allmählich dichtere Wolken auf. Die Temperaturen kühlen auf 15 bis 8 Grad ab. Morgen wird es von der Mitte bis in den Süden sonnig. Sonst ist es wolkig und im Tagesverlauf muss mit teils kräftigen Gewitter gerechnet werden. Die Temperaturen erreichen 18 bis 28 Grad.
5: So viel zu den Nachrichten und dem Wetter. Wir wünschen allen Hörern weiterhin viel Spaß bei Fantastic Radio.
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6: Im Studio ist Michael Miem. Ein Feuer in einem Wohnhaus in Berlin-Lichtenberg ist ohne Verletzte geblieben. Nach Angaben der Feuerwehr konnten sich 15 Bewohner selbstständig ins Freie bringen. Der Brand war in einer Küche ausgebrochen und blieb auf diesen Bereich beschränkt. Weitere Wohnungen waren nicht betroffen. Nach etwa 2 Stunden war der Einsatz beendet. Das geplante Treffen der Außenminister mehrerer Staaten am Persischen Golf ist im Oman kurzfristig verschoben worden. Nach Angaben des omanischen Außenministers soll damit ein Konsens unter den beteiligten Ländern erleichtert werden. Ursprünglich war Medienberichten zufolge vorgesehen, dass Iran und Oman bei dem Treffen eine Vereinbarung zur Nutzung der Straße von Hormuz vorstellen. Die wichtige Meerenge ist wegen des festgefahrenen Konflikts derzeit ein zentraler Streitpunkt. Bei der Parlamentswahl in Schweden zeichnen sich die Sozialdemokraten als stärkste Partei ab. Nach Auszählung von 93% der Stimmen lag die Partei der früheren Regierungschefin Andersson vorne. Ob ein mögliches Bündnis mit 3 weiteren Parteien tatsächlich eine Mehrheit im Parlament erreicht, ist jedoch noch offen. Gleichzeitig sind die potenziellen Partner in wichtigen Fragen unterschiedlicher Meinung. Deshalb hat auch der konservative Ministerpräsident Kristersson weiterhin Chancen auf eine Regierungsbildung, unter anderem mit den rechtspopulistischen Schwedendemokraten. Die CDU hat die Kommunalwahlen auf Kreisebene in Niedersachsen erneut gewonnen. Nach dem vorläufigen Ergebnis kommt sie auf gut 27% der Stimmen, gefolgt von der SPD mit knapp 25%. Die AfD erreicht rund 16% und damit ihr bislang bestes Ergebnis bei den Kommunalwahlen im Land. Dahinter liegen die Grünen mit gut 14, die Linken mit 6% und die FDP mit knapp unter 4%. Im Vergleich zu 2021 verlieren CDU und SPD jedoch deutlich an Zustimmung, während die AfD ihren Stimmenanteil mehr als verdreifachen konnte.
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7: Der Herbst kommt mit großen Schritten näher. In der Redaktion Gisela Hoff. Nachdem sich der Regen verzogen und der Nebel aufgelöst hat, kann das heute noch ein schöner Tag werden. Besonders im Südwesten und der Mitte wird es zunehmend sonnig und trocken. Sonst ist es meist bewölkt und etwas Regen ist nicht ausgeschlossen. Die Temperaturen erreichen in der Nordhälfte 18 bis 22, sonst 21 bis 27 Grad. In der Nacht ist es weiterhin teils wolkig oder klar mit stellenweise Nebel im Süden. In Teilen der Nordhälfte ziehen allmählich dichtere Wolken auf. Die Temperaturen kühlen auf 15 bis 8 Grad ab. Morgen wird es von der Mitte bis in den Süden sonnig. Sonst ist es wolkig und im Tagesverlauf muss mit teils kräftigen Gewitter gerechnet werden. Die Temperaturen erreichen 18 bis 28 Grad.
5: So viel zu den Nachrichten und dem Wetter. Wir wünschen allen Hörern weiterhin viel Spaß bei Fantastic Radio.
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1: Im Studio ist Michael Miem. Ein Feuer in einem Wohnhaus in Berlin-Lichtenberg ist ohne Verletzte geblieben. Nach Angaben der Feuerwehr konnten sich 15 Bewohner selbstständig ins Freie bringen. Der Brand war in einer Küche ausgebrochen und blieb auf diesen Bereich beschränkt. Weitere Wohnungen waren nicht betroffen. Nach etwa 2 Stunden war der Einsatz beendet. Das geplante Treffen der Außenminister mehrerer Staaten am Persischen Golf ist im Oman kurzfristig verschoben worden. Nach Angaben des omanischen Außenministers soll damit ein Konsens unter den beteiligten Ländern erleichtert werden. Ursprünglich war Medienberichten zufolge vorgesehen, dass Iran und Oman bei dem Treffen eine Vereinbarung zur Nutzung der Straße von Hormuz vorstellen. Die wichtige Meerenge ist wegen des festgefahrenen Konflikts derzeit ein zentraler Streitpunkt. Bei der Parlamentswahl in Schweden zeichnen sich die Sozialdemokraten als stärkste Partei ab. Nach Auszählung von 93% der Stimmen lag die Partei der früheren Regierungschefin Andersson vorne. Ob ein mögliches Bündnis mit 3 weiteren Parteien tatsächlich eine Mehrheit im Parlament erreicht, ist jedoch noch offen. Gleichzeitig sind die potenziellen Partner in wichtigen Fragen unterschiedlicher Meinung. Deshalb hat auch der konservative Ministerpräsident Kristersson weiterhin Chancen auf eine Regierungsbildung, unter anderem mit den rechtspopulistischen Schwedendemokraten. Die CDU hat die Kommunalwahlen auf Kreisebene in Niedersachsen erneut gewonnen. Nach dem vorläufigen Ergebnis kommt sie auf gut 27% der Stimmen, gefolgt von der SPD mit knapp 25%. Die AfD erreicht rund 16% und damit ihr bislang bestes Ergebnis bei den Kommunalwahlen im Land. Dahinter liegen die Grünen mit gut 14, die Linken mit 6% und die FDP mit knapp unter 4%. Im Vergleich zu 2021 verlieren CDU und SPD jedoch deutlich an Zustimmung, während die AfD ihren Stimmenanteil mehr als verdreifachen konnte.
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2: Der Herbst kommt mit großen Schritten näher. In der Redaktion Gisela Hoff. Nachdem sich der Regen verzogen und der Nebel aufgelöst hat, kann das heute noch ein schöner Tag werden. Besonders im Südwesten und der Mitte wird es zunehmend sonnig und trocken. Sonst ist es meist bewölkt und etwas Regen ist nicht ausgeschlossen. Die Temperaturen erreichen in der Nordhälfte 18 bis 22, sonst 21 bis 27 Grad. In der Nacht ist es weiterhin teils wolkig oder klar mit stellenweise Nebel im Süden. In Teilen der Nordhälfte ziehen allmählich dichtere Wolken auf. Die Temperaturen kühlen auf 15 bis 8 Grad ab. Morgen wird es von der Mitte bis in den Süden sonnig. Sonst ist es wolkig und im Tagesverlauf muss mit teils kräftigen Gewitter gerechnet werden. Die Temperaturen erreichen 18 bis 28 Grad.
0: So viel zu den Nachrichten und dem Wetter. Wir wünschen allen Hörern weiterhin viel Spaß bei Fantastic Radio.
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4: Ich sage dann an dieser Stelle erstmal wieder Hallo und einen wunderschönen guten Abend, liebe Hörerinnen und Hörer. Hier ist Fantastic Radio. Es ist Montagabend und es ist Country Time am Mikrofon Jürgen Herberg.

Kenny Rogers besang da den Spieler The Gambler und ich habe ja vergangene Wochen auch so ein bisschen ja mit meinem Leben gespielt, aber dazu nachher noch mehr. Jetzt haben wir erstmal The Lonely Drum und hier ist Aaron Goodwin.

0: Es gab ja einige Nachfragen in Bezug auf meine Gesundheit, nachdem ich in der vergangenen Woche da so ein kleines bisschen mich aus dem Fenster gelehnt habe. Und ich kann euch sagen, mir geht's gesundheitlich, körperlich sehr, sehr gut. Ich habe natürlich direkt, nachdem diese Situation war, wie es heute so schön heißt, deeskalierend auf die Situation eingewirkt. Und ihr werdet es nicht glauben, das erste Mal nach so vielen Jahren, die ich mit meiner Frau zusammen bin, ging sie vor mir sogar auf die Knie. Und als sie mir dann auch zärtlich zuflüsterte,
1: du bist zwar jetzt unterm Tisch absolut sicher, aber irgendwann musst du da wieder rauskommen,
0: da ging mir das Herz auf.

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Ich liebe ja die Gitarrenriffs von Mark Knopfler und seiner Formation Dire Straits, und das war gerade Sultans of Swing. Und ich hoffe, ihr habt weiterhin Spaß hier bei uns bei Fantastic Radio, heute beim Country-Abend hier bei uns bei Fantastic Radio. Und Mr. Cassie Jones singt jetzt Drive.

Smoke Rings in the Dark hat da Gary Allen besungen und ich hoffe, ihr habt noch ein bisschen Kondition, also das heißt, ich gehe mal stark davon aus, bei unserer heutigen Country-Sendung in Zusammenarbeit mit den Red Castle Line Dancers geht es bei uns musikalisch weiter mit Here's to You and I und the McClimans.

0: Chris Anderson und Last Night haben wir gerade gehört. Und jetzt haben wir eigentlich den ersten Teil schon hinter uns gebracht. So leid es mir tut, jetzt gibt es erstmal das Neueste vom Tage und den einen oder anderen kleinen Endverbraucherhinweis. Wir hören uns hoffentlich gleich wieder im zweiten Teil von Country bei Fantastic Radio Hersfeld.
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2: Im Studio ist Michael Miem. Ein Feuer in einem Wohnhaus in Berlin-Lichtenberg ist ohne Verletzte geblieben. Nach Angaben der Feuerwehr konnten sich 15 Bewohner selbstständig ins Freie bringen. Der Brand war in einer Küche ausgebrochen und blieb auf diesen Bereich beschränkt. Weitere Wohnungen waren nicht betroffen. Nach etwa 2 Stunden war der Einsatz beendet. Das geplante Treffen der Außenminister mehrerer Staaten am Persischen Golf ist im Oman kurzfristig verschoben worden. Nach Angaben des omanischen Außenministers soll damit ein Konsens unter den beteiligten Ländern erleichtert werden. Ursprünglich war Medienberichten zufolge vorgesehen, dass Iran und Oman bei dem Treffen eine Vereinbarung zur Nutzung der Straße von Hormuz vorstellen. Die wichtige Meerenge ist wegen des festgefahrenen Konflikts derzeit ein zentraler Streitpunkt. Bei der Parlamentswahl in Schweden zeichnen sich die Sozialdemokraten als stärkste Partei ab. Nach Auszählung von 93% der Stimmen lag die Partei der früheren Regierungschefin Andersson vorne. Ob ein mögliches Bündnis mit 3 weiteren Parteien tatsächlich eine Mehrheit im Parlament erreicht, ist jedoch noch offen. Gleichzeitig sind die potenziellen Partner in wichtigen Fragen unterschiedlicher Meinung. Deshalb hat auch der konservative Ministerpräsident Kristersson weiterhin Chancen auf eine Regierungsbildung, unter anderem mit den rechtspopulistischen Schwedendemokraten. Die CDU hat die Kommunalwahlen auf Kreisebene in Niedersachsen erneut gewonnen. Nach dem vorläufigen Ergebnis kommt sie auf gut 27% der Stimmen, gefolgt von der SPD mit knapp 25%. Die AfD erreicht rund 16% und damit ihr bislang bestes Ergebnis bei den Kommunalwahlen im Land. Dahinter liegen die Grünen mit gut 14, die Linken mit 6% und die FDP mit knapp unter 4%. Im Vergleich zu 2021 verlieren CDU und SPD jedoch deutlich an Zustimmung, während die AfD ihren Stimmenanteil mehr als verdreifachen konnte.
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3: Der Herbst kommt mit großen Schritten näher. In der Redaktion Gisela Hoff. Nachdem sich der Regen verzogen und der Nebel aufgelöst hat, kann das heute noch ein schöner Tag werden. Besonders im Südwesten und der Mitte wird es zunehmend sonnig und trocken. Sonst ist es meist bewölkt und etwas Regen ist nicht ausgeschlossen. Die Temperaturen erreichen in der Nordhälfte 18 bis 22, sonst 21 bis 27 Grad. In der Nacht ist es weiterhin teils wolkig oder klar mit stellenweise Nebel im Süden. In Teilen der Nordhälfte ziehen allmählich dichtere Wolken auf. Die Temperaturen kühlen auf 15 bis 8 Grad ab. Morgen wird es von der Mitte bis in den Süden sonnig. Sonst ist es wolkig und im Tagesverlauf muss mit teils kräftigen Gewitter gerechnet werden. Die Temperaturen erreichen 18 bis 28 Grad.
1: So viel zu den Nachrichten und dem Wetter. Wir wünschen allen Hörern weiterhin viel Spaß bei Fantastic Radio.
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1: Und damit welcome back zum zweiten Teil beim Country-Abend hier bei uns bei Fantastic Radio. Ich werde jetzt weiter keine Fragen stellen, aber Brady Seals asking questions.

Ist was fröhlich. Ich weiß nicht, wo der Whisky hin ist, ne? Whisky is gone, Zac Brown Band. Und Happy People haben wir hoffentlich gleich, denn wir haben erstmal ein paar Grüße. Denn wir haben zwischendurch einen lieben Gruß von Beate, Harald, Gitti, Matthias, Jannik und Steffi von den White Mountain Line Dancers. Und sie grüßen alle, die heute mit dabei sind. Und wir grüßen natürlich ebenfalls und wünschen euch weiterhin viel Spaß. Ist was fröhlich. Ich weiß nicht, wo der Whisky hin ist, ne? Whisky is gone, Zac Brown Band. Und Happy People haben wir hoffentlich gleich, denn wir haben erstmal ein paar Grüße. Denn wir haben zwischendurch einen lieben Gruß von Beate, Harald, Gitti, Matthias, Jannik und Steffi von den White Mountain Line Dancers. Und sie grüßen alle, die heute mit dabei sind. Und wir

0: Und bevor wir uns jetzt dann gleich in den Endsport begeben, jetzt erstmal noch die ein oder anderen kleinen Endverbraucherhinweise. Bis gleich.
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Viele glauben ja, dass Line Dance so ein bisschen so ein Modeding ist und dass es noch gar nicht so lange gibt in Deutschland. Aber ich kann euch verraten, in den 80ern war ich deutschlandweit ein begnadeter Line Dancer. Nur damals hat man es halt nicht Line Dance genannt, sondern einfach nur Polonaise.

Summer Returns mit Hallelujah. Und wir haben des Rätsels Lösung gefunden. Vorhin haben wir ja gefragt, where the whiskey is gone. Und jetzt wissen wir es. Den hat nämlich der Drunken Sailor getrunken. Ha!

Welle für Welle habt ihr wahrscheinlich jetzt auch schön euren Line Dance durchgezogen. Ich bin richtig stolz auf euch und ich muss ganz ehrlich sagen, ich finde es auch toll, dass ihr jeden Montag mit dabei seid und euch das antut, was die Red Castle Line Dancers, sprich Antje und Frank und natürlich meine Wenigkeit hier produzieren. Und wir haben noch ein klein bisschen was, bevor es sich leider schon dem Ende neigt. Hier ist Something in the Water und Broke Fraser.

Zum Abschluss des heutigen Country-Abends haben wir mal ganz was anderes, nämlich einen Musikwunsch von mir. Ein Titel, den ich seit ein paar Wochen eigentlich irgendwie immer im Hinterkopf habe, der in die Sendung reinpassen könnte. Und ich habe das okay und grob bekommen vom Frank, dass das auch gehen würde. Und verabschiede mich jetzt schon mal am Mikrofon und hoffe, ihr seid nächste Woche wieder mit dabei. Und ich bin your man, also euer Mann, und sage Tschüss, auf Wiederhören, bis kommende Woche, euer Jürgen Herberg.

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1: Im Studio ist Michael Miem. Ein Feuer in einem Wohnhaus in Berlin-Lichtenberg ist ohne Verletzte geblieben. Nach Angaben der Feuerwehr konnten sich 15 Bewohner selbstständig ins Freie bringen. Der Brand war in einer Küche ausgebrochen und blieb auf diesen Bereich beschränkt. Weitere Wohnungen waren nicht betroffen. Nach etwa 2 Stunden war der Einsatz beendet. Das geplante Treffen der Außenminister mehrerer Staaten am Persischen Golf ist im Oman kurzfristig verschoben worden. Nach Angaben des omanischen Außenministers soll damit ein Konsens unter den beteiligten Ländern erleichtert werden. Ursprünglich war Medienberichten zufolge vorgesehen, dass Iran und Oman bei dem Treffen eine Vereinbarung zur Nutzung der Straße von Hormuz vorstellen. Die wichtige Meerenge ist wegen des festgefahrenen Konflikts derzeit ein zentraler Streitpunkt. Bei der Parlamentswahl in Schweden zeichnen sich die Sozialdemokraten als stärkste Partei ab. Nach Auszählung von 93% der Stimmen lag die Partei der früheren Regierungschefin Andersson vorne. Ob ein mögliches Bündnis mit 3 weiteren Parteien tatsächlich eine Mehrheit im Parlament erreicht, ist jedoch noch offen. Gleichzeitig sind die potenziellen Partner in wichtigen Fragen unterschiedlicher Meinung. Deshalb hat auch der konservative Ministerpräsident Kristersson weiterhin Chancen auf eine Regierungsbildung, unter anderem mit den rechtspopulistischen Schwedendemokraten. Die CDU hat die Kommunalwahlen auf Kreisebene in Niedersachsen erneut gewonnen. Nach dem vorläufigen Ergebnis kommt sie auf gut 27% der Stimmen, gefolgt von der SPD mit knapp 25%. Die AfD erreicht rund 16% und damit ihr bislang bestes Ergebnis bei den Kommunalwahlen im Land. Dahinter liegen die Grünen mit gut 14, die Linken mit 6% und die FDP mit knapp unter 4%. Im Vergleich zu 2021 verlieren CDU und SPD jedoch deutlich an Zustimmung, während die AfD ihren Stimmenanteil mehr als verdreifachen konnte.
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2: Der Herbst kommt mit großen Schritten näher. In der Redaktion Gisela Hoff. Nachdem sich der Regen verzogen und der Nebel aufgelöst hat, kann das heute noch ein schöner Tag werden. Besonders im Südwesten und der Mitte wird es zunehmend sonnig und trocken. Sonst ist es meist bewölkt und etwas Regen ist nicht ausgeschlossen. Die Temperaturen erreichen in der Nordhälfte 18 bis 22, sonst 21 bis 27 Grad. In der Nacht ist es weiterhin teils wolkig oder klar mit stellenweise Nebel im Süden. In Teilen der Nordhälfte ziehen allmählich dichtere Wolken auf. Die Temperaturen kühlen auf 15 bis 8 Grad ab. Morgen wird es von der Mitte bis in den Süden sonnig. Sonst ist es wolkig und im Tagesverlauf muss mit teils kräftigem Gewitter gerechnet werden. Die Temperaturen erreichen 18 bis 28 Grad.
0: So viel zu den Nachrichten und dem Wetter. Wir wünschen allen Hörern weiterhin viel Spaß bei Fantastic Radio.
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5: Einen wunderschönen guten Abend. Wir lassen es wieder gut gelaunt angehen hier aus Bad Hersfeld. Am Mikrofon Heiko Franz. Okay, lasst es euch gut gehen. Starten wir mit Jeremy und Lights. Einen coolen, frischen Abend euch allen draußen. Okay.

absolute Hammerhit aus dem Jahr 2018. Imani und Don't Be So Shy. Und ihr merkt es schon am heutigen Abend. Wir lassen es ziemlich krachen, okay? Yeah. Ja. Es ist wirklich so, okay? Und hier ist Number.

man meint, wenn man den Titel hört, irgendwie die Boxen sind überlastet. Ist der Hammer, es kratzt irgendwie. Die Bässe kratzen, aber es ist wirklich absichtlich so aufgenommen im Studio. Dieser Titel Numbers klingt irgendwie... Hier ist Nico Santos.

Nico Santos Rooftop Baby. Aha. Wir sind wieder ein bisschen dabei bei so richtig schönen, coolen Urlaubsklängen. Mhm. Erinnert an den Hotelpool Alvaro Soler.

Justin Chesso, Stargazing und noch einen richtig schönen Hit vor der Werbung. Den geben wir euch jetzt. Will I Am, Scream and Shout. 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

Oh yeah. Julian Peretta, ein Miracle. Und hier ist ein toller Hit von Mark Forster. Heute Morgen oder übermorgen, so heißt er.

Sunrise Avenue, I Don't Dance. Und hier ist Musik von Coldplay in unserer tollen, tollen Sendung Heiko's Music Mix hier aus Bad Hersfeld. Willkommen immer wieder. Schön, dass ihr eingeschaltet habt. Adventure of a Lifetime hier auf unserer guten Launewelle. Okay.

klar, nicht zu überhören. Wir haben uns jetzt vor den Nachrichten nochmal reingeschlichen in die guten alten 1980er Jahre. Sehr, sehr vielfältig, das Programm auf unserer guten Launewelle. Genau so ist es. Vor den Nachrichten noch ein bisschen 80er Hits und mal schauen, wie es dann weitergeht, okay? Hier ist Musik von Sydney Youngblood. Damals der Dancefloor-Killer. If only I could. Killer natürlich positiv gemeint. Hm?

0: Genau, Musik von Sydney Youngblood, If Only I Could, ein toller Hit aus den 80er Jahren, haben wir damals alle drauf getanzt. Ich war so, ja, so um die 16, 17 Jahre alt. Und wir haben noch ein bisschen Zeit vor den Nachrichten. Liebe Hörerinnen und Hörer, wie immer grüßen wir natürlich unsere Hörerinnen und Hörer im World Wide Web, wo auch immer man uns jetzt hören kann, rund um die ganze Welt, ist das Tolle an der aktuellen Technik. Total cool. Also euch und Ihnen allen ganz, ganz herzliche Grüße. Wir danken natürlich wie immer ganz, ganz dolle fürs Zuhören. Natürlich auch an dieser Stelle mal einen ganz tollen Gruß an das gesamte Team von Fantastic Radio, an alle. Ja, und dann würde ich sagen, schalten wir zu den Nachrichten.
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2: Im Studio ist Michael Miem. Ein Feuer in einem Wohnhaus in Berlin-Lichtenberg ist ohne Verletzte geblieben. Nach Angaben der Feuerwehr konnten sich 15 Bewohner selbstständig ins Freie bringen. Der Brand war in einer Küche ausgebrochen und blieb auf diesen Bereich beschränkt. Weitere Wohnungen waren nicht betroffen. Nach etwa 2 Stunden war der Einsatz beendet. Das geplante Treffen der Außenminister mehrerer Staaten am Persischen Golf ist im Oman kurzfristig verschoben worden. Nach Angaben des omanischen Außenministers soll damit ein Konsens unter den beteiligten Ländern erleichtert werden. Ursprünglich war Medienberichten zufolge vorgesehen, dass Iran und Oman bei dem Treffen eine Vereinbarung zur Nutzung der Straße von Hormuz vorstellen. Die wichtige Meerenge ist wegen des festgefahrenen Konflikts derzeit ein zentraler Streitpunkt. Bei der Parlamentswahl in Schweden zeichnen sich die Sozialdemokraten als stärkste Partei ab. Nach Auszählung von 93% der Stimmen lag die Partei der früheren Regierungschefin Andersson vorne. Ob ein mögliches Bündnis mit 3 weiteren Parteien tatsächlich eine Mehrheit im Parlament erreicht, ist jedoch noch offen. Gleichzeitig sind die potenziellen Partner in wichtigen Fragen unterschiedlicher Meinung. Deshalb hat auch der konservative Ministerpräsident Kristersson weiterhin Chancen auf eine Regierungsbildung, unter anderem mit den rechtspopulistischen Schwedendemokraten. Die CDU hat die Kommunalwahlen auf Kreisebene in Niedersachsen erneut gewonnen. Nach dem vorläufigen Ergebnis kommt sie auf gut 27% der Stimmen, gefolgt von der SPD mit knapp 25%. Die AfD erreicht rund 16% und damit ihr bislang bestes Ergebnis bei den Kommunalwahlen im Land. Dahinter liegen die Grünen mit gut 14, die Linken mit 6% und die FDP mit knapp unter 4%. Im Vergleich zu 2021 verlieren CDU und SPD jedoch deutlich an Zustimmung, während die AfD ihren Stimmenanteil mehr als verdreifachen konnte.
1: Und nun noch das Wetter.
3: Der Herbst kommt mit großen Schritten näher. In der Redaktion Gisela Hoff. Nachdem sich der Regen verzogen und der Nebel aufgelöst hat, kann das heute noch ein schöner Tag werden. Besonders im Südwesten und der Mitte wird es zunehmend sonnig und trocken. Sonst ist es meist bewölkt und etwas Regen ist nicht ausgeschlossen. Die Temperaturen erreichen in der Nordhälfte 18 bis 22, sonst 21 bis 27 Grad. In der Nacht ist es weiterhin teils wolkig oder klar mit stellenweise Nebel im Süden. In Teilen der Nordhälfte ziehen allmählich dichtere Wolken auf. Die Temperaturen kühlen auf 15 bis 8 Grad ab. Morgen wird es von der Mitte bis in den Süden sonnig. Sonst ist es wolkig und im Tagesverlauf muss mit teils kräftigen Gewitter gerechnet werden. Die Temperaturen erreichen 18 bis 28 Grad.
1: So viel zu den Nachrichten und dem Wetter. Wir wünschen allen Hörern weiterhin viel Spaß bei Fantastic Radio.
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Vaya, con Dios. Hey, na, na, na. Willkommen zurück nach den Nachrichten, jetzt mit den 1990er Jahren. Eine Runde, eine tolle Runde. Check it out. Am Mikrofon zu Heikos Music Mix weiterhin Heiko Franz aus Bad Hersfeld. Und hier sind Fun Factory, I Wanna Be With You.

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0: Aber eins darf ich noch sagen. Die 90er sind willkommen jetzt bei uns hier.

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Die Lieblinge aller weiblichen Teenager. Und schon ganz und gar in diesem Jahr 2007, als dieser Titel erschien, Tokyo Hotel durch den Monsun. Ein bisschen rockig angehaucht, aber ist euch mal aufgefallen, die Jungs hatten da in 2007 noch richtig kindliche Stimmen. Total spannend. Tokyo Hotel? Und hier ist Musik von One Direction, einer der Top-Hits meiner Tochter Alicia. Best Song Ever, das gibt's doch!

One Direction, best song ever. Und ich bin immer noch in Gedanken, ja, bei Tokyo Hotel nach dem Motto, währenddessen ich hier den nächsten Titel raussuche, werden mal wieder die 80er Jahre sein. Ich bin immer noch gedanklich bei Tokyo Hotel. Ja, der Bandleader damals, oder heißt er auch heute noch, aber ich glaube Tokyo Hotel in dem Stil gibt es gar nicht mehr. Bill Kaulitz, nach dem Motto, wirklich an den Stimmen hat man es erkannt, aus Kindern werden Leute. Und hier ist Musik von Rick Springfield. Celebrate You auf der unserer Welle. Okay.

Oder machen wir jetzt eine Quizfrage draus? Wie hieß denn oder wie heißt, um Gottes Willen, ich rede ständig in der Vergangenheit, der Bruder von Bill Kaulitz? Auch Tokyo Hotel? Ah, Tom Kaulitz, na klar. Und wir sind wieder dabei in den 80er Jahren. Hier ist Musik von... Ja, machen wir auch eine Hörerfrage. Ah, The Renderer, The Wild Boys.

0: Narkotiken, bisschen aufgepeppt, kennen wir von früher.
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0: Johnson weiterhin Chancen auf eine Regierungsbildung, unter anderem mit den rechtspopulistischen Schwedendemokraten. Die CDU hat die Kommunalwahlen auf Kreisebene in Niedersachsen erneut gewonnen. Nach dem vorläufigen Ergebnis kommt sie auf gut 27% der Stimmen, gefolgt von der SPD mit knapp 25%. Die AfD erreicht rund 16% und damit ihr bislang bestes Ergebnis bei den Kommunalwahlen im Land. Dahinter liegen die Grünen mit gut 14, die Linken mit 6% und die FDP mit knapp unter 4%. Im Vergleich zu 2021 verlieren CDU und SPD jedoch deutlich an Zustimmung, während die AfD ihren Stimmenanteil mehr als verdreifachen konnte.
1: Und nun noch das Wetter.
2: Der Herbst kommt mit großen Schritten näher. In der Redaktion Gisela Hoff. Nachdem sich der Regen verzogen und der Nebel aufgelöst hat, kann das heute noch ein schöner Tag werden. Besonders im Südwesten und der Mitte wird es zunehmend sonnig und trocken. Sonst ist es meist bewölkt und etwas Regen ist nicht ausgeschlossen. Die Temperaturen erreichen in der Nordhälfte 18 bis 22, sonst 21 bis 27 Grad. In der Nacht ist es weiterhin teils wolkig oder klar mit stellenweise Nebel im Süden. In Teilen der Nordhälfte ziehen allmählich dichtere Wolken auf. Die Temperaturen kühlen auf 15 bis 8 Grad ab. Morgen wird es von der Mitte bis in den Süden sonnig. Sonst ist es wolkig und im Tagesverlauf muss mit teils kräftigen Gewitter gerechnet werden. Die Temperaturen erreichen 18 bis 28 Grad.
1: So viel zu den Nachrichten und dem Wetter. Wir wünschen allen Hörern weiterhin viel Spaß bei Fantastic Radio.
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Barbra Streisand. 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
6: Im Studio ist Michael Miem. Ein Feuer in einem Wohnhaus in Berlin-Lichtenberg ist ohne Verletzte geblieben. Nach Angaben der Feuerwehr konnten sich 15 Bewohner selbstständig ins Freie bringen. Der Brand war in einer Küche ausgebrochen und blieb auf diesen Bereich beschränkt. Weitere Wohnungen waren nicht betroffen. Nach etwa 2 Stunden war der Einsatz beendet. Das geplante Treffen der Außenminister mehrerer Staaten am Persischen Golf ist im Oman kurzfristig verschoben worden. Nach Angaben des omanischen Außenministers soll damit ein Konsens unter den beteiligten Ländern erleichtert werden. Ursprünglich war Medienberichten zufolge vorgesehen, dass Iran und Oman bei dem Treffen eine Vereinbarung zur Nutzung der Straße von Hormuz vorstellen. Die wichtige Meerenge ist wegen des festgefahrenen Konflikts derzeit ein zentraler Streitpunkt. Bei der Parlamentswahl in Schweden zeichnen sich die Sozialdemokraten als stärkste Partei ab. Nach Auszählung von 93% der Stimmen lag die Partei der früheren Regierungschefin Andersson vorne. Ob ein mögliches Bündnis mit 3 weiteren Parteien tatsächlich eine Mehrheit im Parlament erreicht, ist jedoch noch offen. Gleichzeitig sind die potenziellen Partner in wichtigen Fragen unterschiedlicher Meinung. Deshalb hat auch der konservative Ministerpräsident Kristersson weiterhin Chancen auf eine Regierungsbildung, unter anderem mit den rechtspopulistischen Schwedendemokraten. Die CDU hat die Kommunalwahlen auf Kreisebene in Niedersachsen erneut gewonnen. Nach dem vorläufigen Ergebnis kommt sie auf gut 27% der Stimmen, gefolgt von der SPD mit knapp 25%. Die AfD erreicht rund 16% und damit ihr bislang bestes Ergebnis bei den Kommunalwahlen im Land. Dahinter liegen die Grünen mit gut 14, die Linken mit 6% und die FDP mit knapp unter 4%. Im Vergleich zu 2021 verlieren CDU und SPD jedoch deutlich an Zustimmung, während die AfD ihren Stimmenanteil mehr als verdreifachen konnte.
5: Und nun noch das Wetter.
7: Der Herbst kommt mit großen Schritten näher. In der Redaktion Gisela Hoff. Nachdem sich der Regen verzogen und der Nebel aufgelöst hat, kann das heute noch ein schöner Tag werden. Besonders im Südwesten und der Mitte wird es zunehmend sonnig und trocken. Sonst ist es meist bewölkt und etwas Regen ist nicht ausgeschlossen. Die Temperaturen erreichen in der Nordhälfte 18 bis 22, sonst 21 bis 27 Grad. In der Nacht ist es weiterhin teils wolkig oder klar mit stellenweise Nebel im Süden. In Teilen der Nordhälfte ziehen allmählich dichtere Wolken auf. Die Temperaturen kühlen auf 15 bis 8 Grad ab. Morgen wird es von der Mitte bis in den Süden sonnig. Sonst ist es wolkig und im Tagesverlauf muss mit teils kräftigen Gewitter gerechnet werden. Die Temperaturen erreichen 18 bis 28 Grad.
5: So viel zu den Nachrichten und dem Wetter. Wir wünschen allen Hörern weiterhin viel Spaß bei Fantastic Radio.
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6: Im Studio ist Michael Miem. Ein Feuer in einem Wohnhaus in Berlin-Lichtenberg ist ohne Verletzte geblieben. Nach Angaben der Feuerwehr konnten sich 15 Bewohner selbstständig ins Freie bringen. Der Brand war in einer Küche ausgebrochen und blieb auf diesen Bereich beschränkt. Weitere Wohnungen waren nicht betroffen. Nach etwa 2 Stunden war der Einsatz beendet. Das geplante Treffen der Außenminister mehrerer Staaten am Persischen Golf ist im Oman kurzfristig verschoben worden. Nach Angaben des omanischen Außenministers soll damit ein Konsens unter den beteiligten Ländern erleichtert werden. Ursprünglich war Medienberichten zufolge vorgesehen, dass Iran und Oman bei dem Treffen eine Vereinbarung zur Nutzung der Straße von Hormuz vorstellen. Die wichtige Meerenge ist wegen des festgefahrenen Konflikts derzeit ein zentraler Streitpunkt. Bei der Parlamentswahl in Schweden zeichnen sich die Sozialdemokraten als stärkste Partei ab. Nach Auszählung von 93% der Stimmen lag die Partei der früheren Regierungschefin Andersson vorne. Ob ein mögliches Bündnis mit 3 weiteren Parteien tatsächlich eine Mehrheit im Parlament erreicht, ist jedoch noch offen.